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1: Es ist kurz nach 6 Uhr.
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2: Im Studio Gisela Hoff. Frankreich will die Versorgung des Weltmarktes mit Öl aus Saudi-Arabien unterstützen und dafür ein wichtiges Terminal am Roten Meer militärisch schützen. Nach Angaben von Präsident Macron sollen Soldaten, Radarsysteme und Verteidigungstechnik in die Hafenstadt Yanbu geschickt werden. Die entsprechenden Gespräche mit Saudi-Arabien seien abgeschlossen. Yanbu ist für den Öltransport von großer Bedeutung, weil dort die Ost-West-Pipeline des Landes endet. Sie führt Öl unter Umgehung der blockierten Straße von Hormuz von der Golfküste zum Roten Meer. Saudi-Arabien zählt zu den wichtigsten Ölproduzenten und Exporteuren weltweit. Und nun der Blick auf die wichtigsten Meldungen der Woche. Montag. Die AfD ist bei der Landtagswahl in Mecklenburg-Vorpommern nach dem vorläufigen Ergebnis stärkste Kraft geworden. Sie erreichte 38,2% der Stimmen und konnte ihren Anteil gegenüber 2021 mehr als verdoppeln. Trotz des Wahlerfolgs der AfD liegt die SPD auf Platz 2 und will auch weiterhin die Landesregierung führen. Ministerpräsidentin Schwesig teilte bereits mit, wie sie den eigentlich deutlichen blau-roten Wählerwunsch umgehen wird.
3: Wir haben den Auftrag zur Regierungsbeteiligung mit den demokratischen Parteien und ich werde meiner Partei vorschlagen, dass wir sowohl mit den Grünen als auch mit den Linken Gespräche führen und unseren Wählerauftrag erfüllen, denn diese 35% gab es vor allem von Wählerinnen und Wählern, die sich wünschen, dass ich meine Arbeit als Ministerpräsidentin fortsetze und dass wir eben eine demokratische, stabile Regierung bilden.
2: Dienstag. In Deutschland haben sich im vergangenen Jahr fast 91.000 Schulwegunfälle ereignet. Das waren etwa 3.300 mehr als im Vorjahr. Ein Anstieg um 3,8%. Bei 25 dieser Unfälle kamen Schülerinnen und Schüler ums Leben. 10 mehr als im Jahr zuvor. Auch die Zahl der meldepflichtigen Wegeunfälle von Beschäftigten nahm zu. Sie stieg um 1% auf über 170.000 Fälle. Dabei wurden 231 Todesfälle registriert, nach 214 im Vorjahr. Mittwoch. Die IG Metall geht mit einer Forderung von 5% mehr Geld für die rund 3,7 Millionen Beschäftigten der Metall- und Elektroindustrie in die kommende Tarifrunde. Die Gewerkschaft will außerdem
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4: Auch zum Wochenende keine Überraschungen. Hallo, hier ist Michael Miem in der Wetterredaktion. Deutschland erwartet ein freundliches und überwiegend trockenes Wochenende mit viel Sonne und noch einmal angenehmen Temperaturen. Während im Norden zeitweise Wolken und etwas Regen durchziehen, bleibt es über der Mitte und im Süden nach örtlicher Nebelauflösung meist heiter bis sonnig. Die Temperaturen steigen auf 16 bis 25 Grad. Am Oberrhein können sogar örtlich Werte noch einmal um die 30 Grad erreicht werden. In der Nacht wird es vielerorts klar oder nur leicht bewölkt. Später bildet sich stellenweise wieder Nebel bei Temperaturen zwischen 11 und tiefstens 4 Grad. Der weitere Ausblick zeigt einen freundlichen Start in die neue Woche mit viel Sonne und weiterhin milden spätsommerlichen Temperaturen.
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1: Hier ist der Samstag auf Radio Retrowelle und wir schlagen das Kalenderblatt für den heutigen 26. September auf. Am 26. September 1957 öffnete am New Yorker Broadway der Vorhang für ein Musical, das zum Klassiker werden sollte, West Side Story. Leonard Bernstein schrieb die Musik, Stephen Sondheim die Liedtexte. Die Geschichte über Tony und Maria überträgt Shakespeares Romeo und Julia in das New York der 50er Jahre. Aus dem Musical stammen Lieder wie Maria, Tonight, America und Somewhere. Die erste Broadway-Produktion brachte es auf 732 Vorstellungen. Drei Jahre später schrieb auch das Fernsehen Geschichte. Am 26. September 1960 standen sich John F. Kennedy und Richard Nixon in Chicago zur ersten im Fernsehen übertragenen Debatte amerikanischer Präsidentschaftskandidaten gegenüber. Das Fernsehen hatte damit endgültig begonnen, die politische Kommunikation zu verändern. Neben dem Inhalt spielte plötzlich auch der optische Eindruck der Kandidaten eine wesentlich größere Rolle als bei einer reinen Radioübertragung. Und dann natürlich ein Datum für Beatles-Freunde. Am 26. September 1969 erschien in Großbritannien Abbey Road. Es war zwar nicht das letzte veröffentlichte Beatles-Album, Let It Be kam erst 1970, aber es war das letzte Album, das John Lennon, Paul McCartney, George Harrison und Ringo Starr gemeinsam als Band aufnahmen. Das berühmte Foto auf dem Zebrastreifen war bereits am 8. August entstanden. Zu den Geburtstagskindern heute. Ryan Ferry wird heute 81 Jahre alt. Als Sänger von Roxy Music und später Solo verband er Rock, Pop und elegante elektronische Klangbilder. Seine offizielle Seite ist auch 2026 weiterhin mit 9 Veröffentlichungen aktiv. Olivia Newton-John wäre heute 78 Jahre alt geworden. Die britisch-australische Sängerin und Schauspielerin starb vor 4 Jahren. Neben Grease gehören If You Love Me, Let Me Know, Xanadu und Physical zu ihren bekanntesten Erfolgen. Cindy Herron, Gründungsmitglied von En Vogue, wird heute 65 Jahre alt. Ihre Stimme ist unter anderem auf dem frühen Erfolg Hold On zu hören. Und César Rosas von Los Lobos wird 72 Jahre. Er gehört weiterhin zur aktuellen Besetzung der Band, die auch in diesem Jahr neue Musik veröffentlicht und auf Tournee ist, noch immer. Wir gratulieren allen Geburtstagskindern und wünschen Ihnen, falls Sie heute Geburtstag haben und auch sonst, einen schönen Samstag.
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1: Ein Blick auf die Uhr, es ist kurz nach 7.
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2: Im Studio Gisela Hoff. Frankreich will die Versorgung des Weltmarktes mit Öl aus Saudi-Arabien unterstützen und dafür ein wichtiges Terminal am Roten Meer militärisch schützen. Nach Angaben von Präsident Macron sollen Soldaten, Radarsysteme und Verteidigungstechnik in die Hafenstadt Yanbu geschickt werden. Die entsprechenden Gespräche mit Saudi-Arabien seien abgeschlossen. Yanbu ist für den Öltransport von großer Bedeutung, weil dort die Ost-West-Pipeline des Landes endet. Sie führt Öl unter Umgehung der blockierten Straße von Hormuz von der Golfküste zum Roten Meer. Saudi-Arabien zählt zu den wichtigsten Ölproduzenten und Exporteuren weltweit. Und nun der Blick auf die wichtigsten Meldungen der Woche. Montag. Die AfD ist bei der Landtagswahl in Mecklenburg-Vorpommern nach dem vorläufigen Ergebnis stärkste Kraft geworden. Sie erreichte 38,2% der Stimmen und konnte ihren Anteil gegenüber 2021 mehr als verdoppeln. Trotz des Wahlerfolgs der AfD liegt die SPD auf Platz 2 und will auch weiterhin die Landesregierung führen. Ministerpräsidentin Schwesig teilte bereits mit, wie sie den eigentlich deutlichen blau-roten Wählerwunsch umgehen wird.
3: Wir haben den Auftrag zur Regierungsbeteiligung mit den demokratischen Parteien und ich werde meiner Partei vorschlagen, dass wir sowohl mit den Grünen als auch mit den Linken Gespräche führen und unseren Wählerauftrag erfüllen, denn diese 35% gab es vor allem von Wählerinnen und Wählern, die sich wünschen, dass ich meine Arbeit als Ministerpräsidentin fortsetze und dass wir eben eine demokratische, stabile Regierung bilden.
2: Dienstag. In Deutschland haben sich im vergangenen Jahr fast 91.000 Schulwegunfälle ereignet. Das waren etwa 3.300 mehr als im Vorjahr. Ein Anstieg um 3,8%. Bei 25 dieser Unfälle kamen Schülerinnen und Schüler ums Leben. 10 mehr als im Jahr zuvor. Auch die Zahl der meldepflichtigen Wegeunfälle von Beschäftigten nahm zu. Sie stieg um 1% auf über 170.000 Fälle. Dabei wurden 231 Todesfälle registriert, nach 214 im Vorjahr. Mittwoch. Die IG Metall geht mit einer Forderung von 5% mehr Geld für die rund 3,7 Millionen Beschäftigten der Metall- und Elektroindustrie in die kommende Tarifrunde. Die Gewerkschaft will außerdem eine Beteiligung der Beschäftigten an den Gewinnen besonders erfolgreicher Unternehmen erreichen. Auch die Sicherung von Arbeitsplätzen und Produktionsstandorten soll Thema der Verhandlungen werden. Donnerstag. Führende Wirtschaftsforschungsinstitute freuen sich über ein Mini-Wachstum der deutschen Wirtschaft. Ihre aktuelle Prognose sieht ein Wachstum des Bruttoinlandsproduktes von 1,3% vor. Im Frühjahr waren die Institute noch von einem Plus von 0,6% ausgegangen. Trotz der besseren Aussichten sehen die Forscher weiterhin Risiken. Freitag. Die Zahl der Haushalte mit Wohngeld und die staatlichen Ausgaben dafür haben 2025 einen Höchststand seit Beginn der Statistik erreicht. Nach Angaben des Statistischen Bundesamtes stiegen die Ausgaben innerhalb eines Jahres um mehr als 6% auf knapp 5 Milliarden Euro. Gleichzeitig erhielten rund 90.000 Haushalte mehr Wohngeld als im Vorjahr. Ein Anstieg um über 7%.
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4: Auch zum Wochenende keine Überraschungen. Hallo, hier ist Michael Miem in der Wetterredaktion. Deutschland erwartet ein freundliches und überwiegend trockenes Wochenende mit viel Sonne und noch einmal angenehmen Temperaturen. Während im Norden zeitweise Wolken und etwas Regen durchziehen, bleibt es über der Mitte und im Süden nach örtlicher Nebelauflösung meist heiter bis sonnig. Die Temperaturen steigen auf 16 bis 25 Grad. Am Oberrhein können sogar örtlich Werte noch einmal um die 30 Grad erreicht werden. In der Nacht wird es vielerorts klar oder nur leicht bewölkt. Später bildet sich stellenweise wieder Nebel bei Temperaturen zwischen 11 und tiefstens 4 Grad. Der weitere Ausblick zeigt einen freundlichen Start in die neue Woche mit viel Sonne und weiterhin milden spätsommerlichen Temperaturen.
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1: Und damit ist es kurz nach 8 Uhr.
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2: Im Studio Gisela Hoff. Frankreich will die Versorgung des Weltmarktes mit Öl aus Saudi-Arabien unterstützen und dafür ein wichtiges Terminal am Roten Meer militärisch schützen. Nach Angaben von Präsident Macron sollen Soldaten, Radarsysteme und Verteidigungstechnik in die Hafenstadt Yanbu geschickt werden. Die entsprechenden Gespräche mit Saudi-Arabien seien abgeschlossen. Yanbu ist für den Öltransport von großer Bedeutung, weil dort die Ost-West-Pipeline des Landes endet. Sie führt Öl unter Umgehung der blockierten Straße von Hormuz von der Golfküste zum Roten Meer. Saudi-Arabien zählt zu den wichtigsten Ölproduzenten und Exporteuren weltweit. Und nun der Blick auf die wichtigsten Meldungen der Woche. Montag. Die AfD ist bei der Landtagswahl in Mecklenburg-Vorpommern nach dem vorläufigen Ergebnis stärkste Kraft geworden. Sie erreichte 38,2% der Stimmen und konnte ihren Anteil gegenüber 2021 mehr als verdoppeln. Trotz des Wahlerfolgs der AfD liegt die SPD auf Platz 2 und will auch weiterhin die Landesregierung führen. Ministerpräsidentin Schwesig teilte bereits mit, wie sie den eigentlich deutlichen blau-roten Wählerwunsch umgehen wird.
3: Wir haben den Auftrag zur Regierungsbeteiligung mit den demokratischen Parteien und ich werde meiner Partei vorschlagen, dass wir sowohl mit den Grünen als auch mit den Linken Gespräche führen und unseren Wählerauftrag erfüllen, denn diese 35% gab es vor allem von Wählerinnen und Wählern, die sich wünschen, dass ich meine Arbeit als Ministerpräsidentin fortsetze und dass wir eben eine demokratische, stabile Regierung bilden.
2: Dienstag. In Deutschland haben sich im vergangenen Jahr fast 91.000 Schulwegunfälle ereignet. Das waren etwa 3.300 mehr als im Vorjahr. Ein Anstieg um 3,8%. Bei 25 dieser Unfälle kamen Schülerinnen und Schüler ums Leben. 10 mehr als im Jahr zuvor. Auch die Zahl der meldepflichtigen Wegeunfälle von Beschäftigten nahm zu. Sie stieg um 1% auf über 170.000 Fälle. Dabei wurden 231 Todesfälle registriert, nach 214 im Vorjahr. Mittwoch. Die IG Metall geht mit einer Forderung von 5% mehr Geld für die rund 3,7 Millionen Beschäftigten der Metall- und Elektroindustrie in die kommende Tarifrunde. Die Gewerkschaft will außerdem eine Beteiligung der Beschäftigten an den Gewinnen besonders erfolgreicher Unternehmen erreichen. Auch die Sicherung von Arbeitsplätzen und Produktionsstandorten soll Thema der Verhandlungen werden. Donnerstag. Führende Wirtschaftsforschungsinstitute freuen sich über ein Mini-Wachstum der deutschen Wirtschaft. Ihre aktuelle Prognose sieht ein Wachstum des Bruttoinlandsproduktes von 1,3% vor. Im Frühjahr waren die Institute noch von einem Plus von 0,6% ausgegangen. Trotz der besseren Aussichten sehen die Forscher weiterhin Risiken. Freitag. Die Zahl der Haushalte mit Wohngeld und die staatlichen Ausgaben dafür haben 2025 einen Höchststand seit Beginn der Statistik erreicht. Nach Angaben des Statistischen Bundesamtes stiegen die Ausgaben innerhalb eines Jahres um mehr als 6% auf knapp 5 Milliarden Euro. Gleichzeitig erhielten rund 90.000 Haushalte mehr Wohngeld als im Vorjahr. Ein Anstieg um über 7%.
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4: Auch zum Wochenende keine Überraschungen. Hallo, hier ist Michael Miem in der Wetterredaktion. Deutschland erwartet ein freundliches und überwiegend trockenes Wochenende mit viel Sonne und noch einmal angenehmen Temperaturen. Während im Norden zeitweise Wolken und etwas Regen durchziehen, bleibt es über der Mitte und im Süden nach örtlicher Nebelauflösung meist heiter bis sonnig. Die Temperaturen steigen auf 16 bis 25 Grad. Am Oberrhein können sogar örtlich Werte noch einmal um die 30 Grad erreicht werden. In der Nacht wird es vielerorts klar oder nur leicht bewölkt. Später bildet sich stellenweise wieder Nebel bei Temperaturen zwischen 11 und tiefstens 4 Grad. Der weitere Ausblick zeigt einen freundlichen Start in die neue Woche mit viel Sonne und weiterhin milden spätsommerlichen Temperaturen.
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1: Hier ist der Samstag auf Radio Retrowelle und wir schlagen das Kalenderblatt für den heutigen 26. September auf. Am 26. September 1957 öffnete am New Yorker Broadway der Vorhang für ein Musical, das zum Klassiker werden sollte, West Side Story. Leonard Bernstein schrieb die Musik, Stephen Sondheim die Liedtexte. Die Geschichte über Tony und Maria überträgt Shakespeares Romeo und Julia in das New York der 50er Jahre. Aus dem Musical stammen Lieder wie Maria, Tonight, America und Somewhere. Die erste Broadway-Produktion brachte es auf 732 Vorstellungen. Drei Jahre später schrieb auch das Fernsehen Geschichte. Am 26. September 1960 standen sich John F. Kennedy und Richard Nixon in Chicago zur ersten im Fernsehen übertragenen Debatte amerikanischer Präsidentschaftskandidaten gegenüber. Das Fernsehen hatte damit endgültig begonnen, die politische Kommunikation zu verändern. Neben dem Inhalt spielte plötzlich auch der optische Eindruck der Kandidaten eine wesentlich größere Rolle als bei einer reinen Radioübertragung. Und dann natürlich ein Datum für Beatles-Freunde. Am 26. September 1969 erschien in Großbritannien Abbey Road. Es war zwar nicht das letzte veröffentlichte Beatles-Album, Let It Be kam erst 1970, aber es war das letzte Album, das John Lennon, Paul McCartney, George Harrison und Ringo Starr gemeinsam als Band aufnahmen. Das berühmte Foto auf dem Zebrastreifen war bereits am 8. August entstanden. Zu den Geburtstagskindern heute. Ryan Ferry wird heute 81 Jahre alt. Als Sänger von Roxy Music und später Solo verband er Rock, Pop und elegante elektronische Klangbilder. Seine offizielle Seite ist auch 2026 weiterhin mit 9 Veröffentlichungen aktiv. Olivia Newton-John wäre heute 78 Jahre alt geworden. Die britisch-australische Sängerin und Schauspielerin starb vor 4 Jahren. Neben Grease gehören If You Love Me, Let Me Know, Xanadu und Physical zu ihren bekanntesten Erfolgen. Cindy Herron, Gründungsmitglied von En Vogue, wird heute 65 Jahre alt. Ihre Stimme ist unter anderem auf dem frühen Erfolg Hold On zu hören. Und César Rosas von Los Lobos wird 72 Jahre. Er gehört weiterhin zur aktuellen Besetzung der Band, die auch in diesem Jahr neue Musik veröffentlicht und auf Tournee ist, noch immer. Wir gratulieren allen Geburtstagskindern und wünschen Ihnen, falls Sie heute Geburtstag haben und auch sonst, einen schönen Samstag.
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1: Es ist kurz nach 9 Uhr.
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2: Im Studio Gisela Hoff. Frankreich will die Versorgung des Weltmarktes mit Öl aus Saudi-Arabien unterstützen und dafür ein wichtiges Terminal am Roten Meer militärisch schützen. Nach Angaben von Präsident Macron sollen Soldaten, Radarsysteme und Verteidigungstechnik in die Hafenstadt Yanbu geschickt werden. Die entsprechenden Gespräche mit Saudi-Arabien seien abgeschlossen. Yanbu ist für den Öltransport von großer Bedeutung, weil dort die Ost-West-Pipeline des Landes endet. Sie führt Öl unter Umgehung der blockierten Straße von Hormuz von der Golfküste zum Roten Meer. Saudi-Arabien zählt zu den wichtigsten Ölproduzenten und Exporteuren weltweit. Und nun der Blick auf die wichtigsten Meldungen der Woche. Montag. Die AfD ist bei der Landtagswahl in Mecklenburg-Vorpommern nach dem vorläufigen Ergebnis stärkste Kraft geworden. Sie erreichte 38,2% der Stimmen und konnte ihren Anteil gegenüber 2021 mehr als verdoppeln. Trotz des Wahlerfolgs der AfD liegt die SPD auf Platz 2 und will auch weiterhin die Landesregierung führen. Ministerpräsidentin Schwesig teilte bereits mit, wie sie den eigentlich deutlichen blau-roten Wählerwunsch umgehen wird.
3: Wir haben den Auftrag zur Regierungsbeteiligung mit den demokratischen Parteien und ich werde meiner Partei vorschlagen, dass wir sowohl mit den Grünen als auch mit den Linken Gespräche führen und unseren Wählerauftrag erfüllen, denn diese 35% gab es vor allem von Wählerinnen und Wählern, die sich wünschen, dass ich meine Arbeit als Ministerpräsidentin fortsetze und dass wir eben eine demokratische, stabile Regierung bilden.
2: Dienstag. In Deutschland haben sich im vergangenen Jahr fast 91.000 Schulwegunfälle ereignet. Das waren etwa 3.300 mehr als im Vorjahr. Ein Anstieg um 3,8%. Bei 25 dieser Unfälle kamen Schülerinnen und Schüler ums Leben. 10 mehr als im Jahr zuvor. Auch die Zahl der meldepflichtigen Wegeunfälle von Beschäftigten nahm zu. Sie stieg um 1% auf über 170.000 Fälle. Dabei wurden 231 Todesfälle registriert, nach 214 im Vorjahr. Mittwoch. Die IG Metall geht mit einer Forderung von 5% mehr Geld für die rund 3,7 Millionen Beschäftigten der Metall- und Elektroindustrie in die kommende Tarifrunde. Die Gewerkschaft will außerdem eine Beteiligung der Beschäftigten an den Gewinnen besonders erfolgreicher Unternehmen erreichen. Auch die Sicherung von Arbeitsplätzen und Produktionsstandorten soll Thema der Verhandlungen werden. Donnerstag. Führende Wirtschaftsforschungsinstitute freuen sich über ein Mini-Wachstum der deutschen Wirtschaft. Ihre aktuelle Prognose sieht ein Wachstum des Bruttoinlandsproduktes von 1,3% vor. Im Frühjahr waren die Institute noch von einem Plus von 0,6% ausgegangen. Trotz der besseren Aussichten sehen die Forscher weiterhin Risiken. Freitag. Die Zahl der Haushalte mit Wohngeld und die staatlichen Ausgaben dafür haben 2025 einen Höchststand seit Beginn der Statistik erreicht. Nach Angaben des Statistischen Bundesamtes stiegen die Ausgaben innerhalb eines Jahres um mehr als 6% auf knapp 5 Milliarden Euro. Gleichzeitig erhielten rund 90.000 Haushalte mehr Wohngeld als im Vorjahr. Ein Anstieg um über 7%.
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4: Auch zum Wochenende keine Überraschungen. Hallo, hier ist Michael Miem in der Wetterredaktion. Deutschland erwartet ein freundliches und überwiegend trockenes Wochenende mit viel Sonne und noch einmal angenehmen Temperaturen. Während im Norden zeitweise Wolken und etwas Regen durchziehen, bleibt es über der Mitte und im Süden nach örtlicher Nebelauflösung meist heiter bis sonnig. Die Temperaturen steigen auf 16 bis 25 Grad. Am Oberrhein können sogar örtlich Werte noch einmal um die 30 Grad erreicht werden. In der Nacht wird es vielerorts klar oder nur leicht bewölkt. Später bildet sich stellenweise wieder Nebel bei Temperaturen zwischen 11 und tiefstens 4 Grad. Der weitere Ausblick zeigt einen freundlichen Start in die neue Woche mit viel Sonne und weiterhin milden spätsommerlichen Temperaturen.
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5: Einen schönen guten Abend heute an diesem Donnerstag, heute dem 24. September 2026. Es ist schon der letzte Donnerstag im Monat September und das heißt, es ist wieder mal Zeit für unsere Oldie Charts. Guten Abend und schön, dass Sie eingeschaltet haben hier auf Radio Retrowelle. Wir schauen heute 61 Jahre zurück in der Zeit und gehen in die britischen Singlecharts vom 19. September 1965, also aus der Woche ab dem 19. September 65. Und da haben wir bekannte Oldies in dieser Hitparade, kann ich Ihnen schon mal verraten. Ein paar Instrumentaltitel sind auch dabei. Wir befassen uns jetzt in dieser Stunde, genauer gesagt, mit der Top 15 dieser Oldie-Hitparade vom 19.09.1965. Und auf Platz 15 gibt es Musik von Hermits und No Milk Today. Ich glaube, darum haben wir uns alle fast schon satt gehört, aber den hören wir jetzt nicht, sondern den Titel Just a Little Bit Better, der ist von der 16 auf die 15 aufgestiegen. Danach auf Platz 14 ein fast instrumental, kann man sagen, Nini Rosso mit Il Silenzio, von der 17 auf die 14 aufgestiegen, da ist nicht so viel Gesang dabei. Und auf der 13 rufen die Beatles nach Hilfe und das konnten sie damals auch wirklich tun, denn sie sind von der 8 auf die 13 gefallen. Die Beatles, Nini Rosso und Herman's Hermits, jetzt in unserer Chart History, die Oldie Charts. Ich wünsche Ihnen gute Unterhaltung.
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0: Die Beatles mit dem Titel Help auf Platz 13 der britischen Singlecharts vom 19. September 1965. Kommen wir nun zu den Platzierungen 12 und 11 und da haben wir auf der 11 Manfred Mann mit seinem Hit If You Gotta Go, Go Now und der hat einen ordentlichen Sprung nach vorne gemacht. Das ist auch erst die zweite Woche damals gewesen in den Charts, neu eingestiegen, die Woche zuvor auf Platz 37 und von der 37 nun auf die 11 aufgestiegen, satte 26 Plätze. Auf Platz 12 haben wir vorher die Honeycombs mit That's the Way von der 13 auf die 12 aufgestiegen. Manfred Mann und die Honeycombs nun in unseren Oldie-Charts.
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0: Manfred Mann, if you gotta go, go now. Und damit geht's mit Volldampf in unsere...
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0: Und da sind wir nun angelangt mit den nächsten drei Platzierungen 10 bis 8. Da haben wir auf der 10 Sonny Bono, also Sonny und Cher, der Sonny Solo und der sang Laugh at Me und war damit auf Platz 10 der britischen Singlecharts vom 19. September 1965 gefallen von Platz 9. Auf Platz 9 haben wir den dramatischen Song von Barry Maguire, Eve of Destruction, von der 18 auf die 9 gestiegen und danach von der 10 auf die 8 gestiegen ein Instrumental, ursprünglich aus Griechenland, Sorbas Dance, hier in der Version von Marcello Minerbi. Und das ist eine Komposition von Mikis Theodorakis, da kennt es, sollte es eigentlich die meiste am bekanntesten sein, denke ich mal. Also die Platzierungen 10 bis 8, Marcello Minerbi, Barry Maguire und Sonny Bono, die eine Hälfte von Sonny and Cher Solo, jetzt im Dreierblock.
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1: Tim Repan begrüßt Sie auch zum zweiten Teil dieser heutigen Oldie Charts auf Radio Retrowelle. An jedem letzten Donnerstag eines Monats moderiert nicht Marco Dengel, sondern moderiert meine Wenigkeit. Und dann geht's um die ganz, ganz alten Charts, nicht nur aus Deutschland, sondern wie heute auch aus Großbritannien, auch aus den USA. Wir haben schon nach Kanada geschaut und wir haben auch schon ein paar Mal in die deutsche Bravo geschaut, denn da sind die Charts auch immer wieder interessant aus heutiger Sicht, waren wir ja beim letzten Mal dann da gewesen. Nun aber weiter mit den britischen Singlecharts vom 19. September 1965 und da sind wir schon auf Platz 7 jetzt angekommen. Die Plätze 7 und 6 auf der 7 von der 6 gefallen Horst Jankowski mit seiner Schwarzwaldfahrt, auf Englisch Walk in the Black Forest, ein Instrumental, und danach auf der 6 von Bob Dylan Like a Rolling Stone, von der 4 gefallen. Und da hören wir die volle 6-minütige Version. Die sticht auch hier in der Liste, die ich hier vor mir habe, so ziemlich heraus. So, normalerweise ist ja kein Titel wirklich viel länger als 3 Minuten, aber dieser geht 6 Minuten. Und ich kann Ihnen sagen, die spielen wir auch ungekürzt. Aber erst einmal Horst Jankowski mit seiner Schwarzwaldfahrt.
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0: Ein Könner auf der Mundharmonika, Bob Dylan und Like a Rolling Stone in der vollen, knapp 6-minütigen Version. Und damit sind wir in
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0: In der Top 5 sind wir, lieber Alex. Kommen wir nun also zu den nächsten beiden Platzierungen, 5 und 4. Und da haben wir jetzt einen Song von den Hollies, der sich auf der 5 gehalten hat. Look Through Any Window. Und danach, Sonny Bono hatten wir ja eben schon solo gehabt, und da sind sie nun im Duett und da waren sie natürlich erfolgreicher. I Got You Babe von der 2 auf die 4 gefallen. Sonny and Cher und die Hollies jetzt in unseren Oldie-Charts.

0: Sonny and Cher und I Got You, Babe. In den 80ern nochmal ganz erfolgreich gewesen in der Version von Chrissy Hynde und UB40. Haben wir auch noch ganz gut im Ohr. Kommen wir nun zu den nächsten drei Platzierungen. Das geht immer näher, immer mit immer größeren Schritten in Richtung Platz 1. Und haben wir jetzt auf Platz 3 den Komiker und Unterhaltungskünstler Ken Dodd. Der hat auch gesungen. Mitte der 60er feiert er nämlich auch als Sänger große Erfolge und der Titel Tears wurde 1965 sogar zur meistverkauften britischen Single des Jahres, stand 5 Wochen lang auf Platz 1 und verkaufte sich mehr als 1,5 Millionen Mal. Und zu dem Zeitpunkt war er noch nicht auf Platz 1 aufgestiegen, sondern erst auf Platz 3 gestiegen von der 7. Und danach haben wir die Rolling Stones, die haben sicherlich schon drauf gewartet, die durften in den Charts natürlich auch nicht fehlen, mit I Can't Get No Satisfaction. Sie mussten allerdings ihren Spitzenplatz an die Walker Brothers verschenken. Jetzt habe ich es doch schon verraten, ist aber egal. Es ist sowieso nicht The Sun Ain't Gonna Shine Anymore. Erstmal Rolling Stones und Ken Dodd.
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0: die Rolling Stones, die federn lassen mussten in den Charts vom 19.09.1965 im Vergleich zur Vorwoche. Und sie mussten diese Spitzenplatzierung an die Walker Brothers abtreten. Mit ihrem Titel Make It Easy On Yourself standen sie damals auf der 1 und sind gestiegen von der 3, also zwei Platzierungen rauf auf die Spitze. Und damit sage ich schon Tschüss von Ihnen und verabschiede mich von Ihnen für heute, für die heutige Chart History, die Oldie Charts, wie an jedem letzten Donnerstag eines Monats. Wir hören uns wieder zu den nächsten Oldie Charts heute in 5 Wochen am Donnerstag, dem 29. Oktober 2026. Nächste Woche ist dann wieder Marco Dengel hier am Mikrofon und meldet sich mit einer Chart History eines neueren Datums. Und im Oktober passiert auch noch was ganz Besonderes, betrifft jetzt nicht unbedingt unser Programm, aber Sie wissen ja, wenn Sie uns jetzt schon länger hören, dass wir uns auch rege an den Eifeler Radiotagen beteiligen und die finden wieder statt vom 16. bis 18. Oktober und wir werden wieder teilnehmen und nicht nur das, Sie nehmen auch daran teil, wenn Sie uns sowieso hören, denn wir übernehmen die kompletten Eifeler Radiotage live ein ganzes Wochenende lang mit freundlicher Unterstützung von Laut FM, muss man sagen an dieser Stelle. 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Das passiert noch im Oktober und ich wünsche Ihnen jetzt erstmal einen tollen Abend mit Alles auf Deutsch gleich ab 19 Uhr und sage Tschüss, bis bald. Ihr Tim Repan, machen Sie es gut.
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1: Und damit ein Blick auf die Uhr. Es ist kurz nach 10.
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2: Im Studio Gisela Hoff. Frankreich will die Versorgung des Weltmarktes mit Öl aus Saudi-Arabien unterstützen und dafür ein wichtiges Terminal am Roten Meer militärisch schützen. Nach Angaben von Präsident Macron sollen Soldaten, Radarsysteme und Verteidigungstechnik in die Hafenstadt Yanbu geschickt werden. Die entsprechenden Gespräche mit Saudi-Arabien seien abgeschlossen. Yanbu ist für den Öltransport von großer Bedeutung, weil dort die Ost-West-Pipeline des Landes endet. Sie führt Öl unter Umgehung der blockierten Straße von Hormuz von der Golfküste zum Roten Meer. Saudi-Arabien zählt zu den wichtigsten Ölproduzenten und Exporteuren weltweit. Und nun der Blick auf die wichtigsten Meldungen der Woche. Montag. Die AfD ist bei der Landtagswahl in Mecklenburg-Vorpommern nach dem vorläufigen Ergebnis stärkste Kraft geworden. Sie erreichte 38,2% der Stimmen und konnte ihren Anteil gegenüber 2021 mehr als verdoppeln. Trotz des Wahlerfolgs der AfD liegt die SPD auf Platz 2 und will auch weiterhin die Landesregierung führen. Ministerpräsidentin Schwesig teilte bereits mit, wie sie den eigentlich deutlichen blau-roten Wählerwunsch umgehen wird.
3: Wir haben den Auftrag zur Regierungsbeteiligung mit den demokratischen Parteien und ich werde meiner Partei vorschlagen, dass wir sowohl mit den Grünen als auch mit den Linken Gespräche führen und unseren Wählerauftrag erfüllen, denn diese 35% gab es vor allem von Wählerinnen und Wählern, die sich wünschen, dass ich meine Arbeit als Ministerpräsidentin fortsetze und dass wir eben eine demokratische, stabile Regierung bilden.
2: Dienstag. In Deutschland haben sich im vergangenen Jahr fast 91.000 Schulwegunfälle ereignet. Das waren etwa 3.300 mehr als im Vorjahr. Ein Anstieg um 3,8%. Bei 25 dieser Unfälle kamen Schülerinnen und Schüler ums Leben. 10 mehr als im Jahr zuvor. Auch die Zahl der meldepflichtigen Wegeunfälle von Beschäftigten nahm zu. Sie stieg um 1% auf über 170.000 Fälle. Dabei wurden 231 Todesfälle registriert, nach 214 im Vorjahr. Mittwoch. Die IG Metall geht mit einer Forderung von 5% mehr Geld für die rund 3,7 Millionen Beschäftigten der Metall- und Elektroindustrie in die kommende Tarifrunde. Die Gewerkschaft will außerdem eine Beteiligung der Beschäftigten an den Gewinnen besonders erfolgreicher Unternehmen erreichen. Auch die Sicherung von Arbeitsplätzen und Produktionsstandorten soll Thema der Verhandlungen werden. Donnerstag. Führende Wirtschaftsforschungsinstitute freuen sich über ein Mini-Wachstum der deutschen Wirtschaft. Ihre aktuelle Prognose sieht ein Wachstum des Bruttoinlandsproduktes von 1,3% vor. Im Frühjahr waren die Institute noch von einem Plus von 0,6% ausgegangen. Trotz der besseren Aussichten sehen die Forscher weiterhin Risiken. Freitag. Die Zahl der Haushalte mit Wohngeld und die staatlichen Ausgaben dafür haben 2025 einen Höchststand seit Beginn der Statistik erreicht. Nach Angaben des Statistischen Bundesamtes stiegen die Ausgaben innerhalb eines Jahres um mehr als 6% auf knapp 5 Milliarden Euro. Gleichzeitig erhielten rund 90.000 Haushalte mehr Wohngeld als im Vorjahr. Ein Anstieg um über 7%.
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4: Auch zum Wochenende keine Überraschungen. Hallo, hier ist Michael Miem in der Wetterredaktion. Deutschland erwartet ein freundliches und überwiegend trockenes Wochenende mit viel Sonne und noch einmal angenehmen Temperaturen. Während im Norden zeitweise Wolken und etwas Regen durchziehen, bleibt es über der Mitte und im Süden nach örtlicher Nebelauflösung meist heiter bis sonnig. Die Temperaturen steigen auf 16 bis 25 Grad. Am Oberrhein können sogar örtlich Werte noch einmal um die 30 Grad erreicht werden. In der Nacht wird es vielerorts klar oder nur leicht bewölkt. Später bildet sich stellenweise wieder Nebel bei Temperaturen zwischen 11 und tiefstens 4 Grad. Der weitere Ausblick zeigt einen freundlichen Start in die neue Woche mit viel Sonne und weiterhin milden spätsommerlichen Temperaturen.

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1: Es ist kurz nach 11 Uhr.
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2: Im Studio Gisela Hoff. Frankreich will die Versorgung des Weltmarktes mit Öl aus Saudi-Arabien unterstützen und dafür ein wichtiges Terminal am Roten Meer militärisch schützen. Nach Angaben von Präsident Macron sollen Soldaten, Radarsysteme und Verteidigungstechnik in die Hafenstadt Yanbu geschickt werden. Die entsprechenden Gespräche mit Saudi-Arabien seien abgeschlossen. Yanbu ist für den Öltransport von großer Bedeutung, weil dort die Ost-West-Pipeline des Landes endet. Sie führt Öl unter Umgehung der blockierten Straße von Hormuz von der Golfküste zum Roten Meer. Saudi-Arabien zählt zu den wichtigsten Ölproduzenten und Exporteuren weltweit. Und nun der Blick auf die wichtigsten Meldungen der Woche. Montag. Die AfD ist bei der Landtagswahl in Mecklenburg-Vorpommern nach dem vorläufigen Ergebnis stärkste Kraft geworden. Sie erreichte 38,2% der Stimmen und konnte ihren Anteil gegenüber 2021 mehr als verdoppeln. Trotz des Wahlerfolgs der AfD liegt die SPD auf Platz 2 und will auch weiterhin die Landesregierung führen. Ministerpräsidentin Schwesig teilte bereits mit, wie sie den eigentlich deutlichen blau-roten Wählerwunsch umgehen wird.
3: Wir haben den Auftrag zur Regierungsbeteiligung mit den demokratischen Parteien und ich werde meiner Partei vorschlagen, dass wir sowohl mit den Grünen als auch mit den Linken Gespräche führen und unseren Wählerauftrag erfüllen, denn diese 35% gab es vor allem von Wählerinnen und Wählern, die sich wünschen, dass ich meine Arbeit als Ministerpräsidentin fortsetze und dass wir eben eine demokratische, stabile Regierung bilden.
2: Dienstag. In Deutschland haben sich im vergangenen Jahr fast 91.000 Schulwegunfälle ereignet. Das waren etwa 3.300 mehr als im Vorjahr. Ein Anstieg um 3,8%. Bei 25 dieser Unfälle kamen Schülerinnen und Schüler ums Leben. 10 mehr als im Jahr zuvor. Auch die Zahl der meldepflichtigen Wegeunfälle von Beschäftigten nahm zu. Sie stieg um 1% auf über 170.000 Fälle. Dabei wurden 231 Todesfälle registriert, nach 214 im Vorjahr. Mittwoch. Die IG Metall geht mit einer Forderung von 5% mehr Geld für die rund 3,7 Millionen Beschäftigten der Metall- und Elektroindustrie in die kommende Tarifrunde. Die Gewerkschaft will außerdem eine Beteiligung der Beschäftigten an den Gewinnen besonders erfolgreicher Unternehmen erreichen. Auch die Sicherung von Arbeitsplätzen und Produktionsstandorten soll Thema der Verhandlungen werden. Donnerstag. Führende Wirtschaftsforschungsinstitute freuen sich über ein Mini-Wachstum der deutschen Wirtschaft. Ihre aktuelle Prognose sieht ein Wachstum des Bruttoinlandsproduktes von 1,3% vor. Im Frühjahr waren die Institute noch von einem Plus von 0,6% ausgegangen. Trotz der besseren Aussichten sehen die Forscher weiterhin Risiken. Freitag. Die Zahl der Haushalte mit Wohngeld und die staatlichen Ausgaben dafür haben 2025 einen Höchststand seit Beginn der Statistik erreicht. Nach Angaben des Statistischen Bundesamtes stiegen die Ausgaben innerhalb eines Jahres um mehr als 6% auf knapp 5 Milliarden Euro. Gleichzeitig erhielten rund 90.000 Haushalte mehr Wohngeld als im Vorjahr. Ein Anstieg um über 7%.
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4: Auch zum Wochenende keine Überraschungen. Hallo, hier ist Michael Miem in der Wetterredaktion. Deutschland erwartet ein freundliches und überwiegend trockenes Wochenende mit viel Sonne und noch einmal angenehmen Temperaturen. Während im Norden zeitweise Wolken und etwas Regen durchziehen, bleibt es über der Mitte und im Süden nach örtlicher Nebelauflösung meist heiter bis sonnig. Die Temperaturen steigen auf 16 bis 25 Grad. Am Oberrhein können sogar örtlich Werte noch einmal um die 30 Grad erreicht werden. In der Nacht wird es vielerorts klar oder nur leicht bewölkt. Später bildet sich stellenweise wieder Nebel bei Temperaturen zwischen 11 und tiefstens 4 Grad. Der weitere Ausblick zeigt einen freundlichen Start in die neue Woche mit viel Sonne und weiterhin milden spätsommerlichen Temperaturen.

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1: Hier ist der Samstag auf Radio Retrowelle und wir schlagen das Kalenderblatt für den heutigen 26. September auf. Am 26. September 1957 öffnete am New Yorker Broadway der Vorhang für ein Musical, das zum Klassiker werden sollte, West Side Story. Leonard Bernstein schrieb die Musik, Stephen Sondheim die Liedtexte. Die Geschichte über Tony und Maria überträgt Shakespeares Romeo und Julia in das New York der 50er Jahre. Aus dem Musical stammen Lieder wie Maria, Tonight, America und Somewhere. Die erste Broadway-Produktion brachte es auf 732 Vorstellungen. Da Jahre später schrieb auch das Fernsehen Geschichte. Am 26. September 1960 standen sich John F. Kennedy und Richard Nixon in Chicago zur ersten im Fernsehen übertragenen Debatte amerikanischer Präsidentschaftskandidaten gegenüber. Das Fernsehen hatte damit endgültig begonnen, die politische Kommunikation zu verändern. Neben dem Inhalt spielte plötzlich auch der optische Eindruck der Kandidaten eine wesentlich größere Rolle als bei einer reinen Radioübertragung. Und dann natürlich ein Datum für Beatles-Freunde. Am 26. September 1969 erschien in Großbritannien Abbey Road. Es war zwar nicht das letzte veröffentlichte Beatles-Album, Let It Be kam erst 1970, aber es war das letzte Album, das John Lennon, Paul McCartney, George Harrison und Ringo Starr gemeinsam als Band aufnahmen. Das berühmte Foto auf dem Zebrastreifen war bereits am 8. August entstanden. Zu den Geburtstagskindern heute. Ryan Ferry wird heute 81 Jahre alt. Als Sänger von Roxy Music und später Solo verband er Rock, Pop und elegante elektronische Klangbilder. Seine offizielle Seite ist auch 2026 weiterhin mit 9 Veröffentlichungen aktiv. Olivia Newton-John wäre heute 78 Jahre alt geworden. Die britisch-australische Sängerin und Schauspielerin starb vor 4 Jahren. Neben Grease gehören If You Love Me, Let Me Know, Xanadu und Physical zu ihren bekanntesten Erfolgen. Cindy Herron, Gründungsmitglied von En Vogue, wird heute 65 Jahre alt. Ihre Stimme ist unter anderem auf dem frühen Erfolg Hold On zu hören. Und César Rosas von Los Lobos wird 72 Jahre. Er gehört weiterhin zur aktuellen Besetzung der Band, die auch in diesem Jahr neue Musik veröffentlicht und auf Tournee ist, noch immer. Wir gratulieren allen Geburtstagskindern und wünschen Ihnen, falls Sie heute Geburtstag haben und auch sonst, einen schönen Samstag.
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1: Ein Blick auf die Uhr, es ist kurz nach 12.
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2: In Redaktion Gisela Hoff. Amnesty International fordert die Auflösung der US-Einwanderungsbehörde ICE. Die Menschenrechtsorganisation begründet dies mit einem Bericht über eine Zunahme von Menschenrechtsverletzungen seit dem Amtsantritt von US-Präsident Donald Trump im Januar 2025. Amnesty wirft der Regierung

0: Regierung vor mit ihrer Einwanderungspolitik auf die massenhafte Inhaftierung und Abschiebung von Migranten, Asylsuchenden und Flüchtlingen zu setzen. Die Maßnahmen würden nach Einschätzung der Organisation auf besonders harte Weise umgesetzt und Angst verbreiten. Ab dem 1. Oktober sollen die Energiesteuern auf Benzin und Diesel um 14,4 Cent je Liter sinken. Einschließlich der dadurch ebenfalls wegfallenden Mehrwertsteuer ergibt sich eine Entlastung von insgesamt rund 16,7 Cent pro Liter. Die Regelung soll bis Ende Dezember gelten. Für Diesel gibt die EU bei der Energiesteuer eine Untergrenze vor. Deshalb soll die Steuersenkung bei Benzin und Diesel gleich hoch ausfallen. Die hohe Inflation bei den Energiepreisen und die unsichere geopolitische Lage belasten die Verbraucherstimmung in Deutschland. Nach einer aktuellen Erhebung ist das Konsumklima im September deutlich zurückgegangen. Vor allem die Sparneigung nahm zu, während die Erwartungen an die eigene Einkommensentwicklung spürbar sanken. Auch die Bereitschaft zu größeren Anschaffungen ging gleich zurück. Nach Experteneinschätzung befürchtet die Mehrheit der Haushalte, dass hohe Energiepreise die eigene Kaufkraft weiter schmälern. Frankreich will die Versorgung des Weltmarktes mit Öl aus Saudi-Arabien unterstützen und dafür ein wichtiges Terminal am Roten Meer militärisch schützen. Nach Angaben von Präsident Macron sollen Soldaten, Radarsysteme und Verteidigungstechnik in die Hafenstadt Yanbu geschickt werden. Die entsprechenden Gespräche mit Saudi-Arabien seien abgeschlossen. Yanbu ist für den Öltransport von großer Bedeutung, weil dort die Ost-West-Pipeline des Landes endet. Sie führt Öl unter Umgehung der blockierten Straße von Hormuz von der Golfküste zum Roten Meer. Saudi-Arabien zählt zu den wichtigsten Ölproduzenten und Exporteuren weltweit.
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2: Auch zum Wochenende keine Überraschungen. Hallo, hier ist Michael Miem in der Wetterredaktion. Deutschland erwartet ein freundliches und überwiegend trockenes Wochenende mit viel Sonne und noch einmal angenehmen Temperaturen. Während im Norden zeitweise Wolken und etwas Regen durchziehen, bleibt es über der Mitte und im Süden nach örtlicher Nebelauflösung meist heiter bis sonnig. Die Temperaturen steigen auf 16 bis 25 Grad. Am Oberrhein können sogar örtlich Werte noch einmal um die 30 Grad erreicht werden. In der Nacht wird es vielerorts klar oder nur leicht bewölkt. Später bildet sich stellenweise wieder Nebel bei Temperaturen zwischen 11 und tiefstens 4 Grad. Der weitere Ausblick zeigt einen freundlichen Start in die neue Woche mit viel Sonne und weiterhin milden spätsommerlichen Temperaturen.

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1: Und damit ist es kurz nach 13 Uhr.
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2: In der Redaktion Gisela Hoff. Amnesty International fordert die Auflösung der US-Einwanderungsbehörde ICE. Die Menschenrechtsorganisation begründete dies mit einem Bericht über eine Zunahme von Menschenrechtsverletzungen seit dem Amtsantritt von US-Präsident Donald Trump im Januar 2025. Amnesty wirft der Regierung vor, mit ihrer Einwanderungspolitik auf die massenhafte Inhaftierung und Abschiebung von Migranten, Asylsuchenden und Flüchtlingen zu setzen. Die Maßnahme würden nach Einschätzung der Organisation auf besonders harte Weise umgesetzt und Angst verbreiten. Ab dem 1. Oktober sollen die Energiesteuern auf Benzin und Diesel um 14,4 Cent je Liter sinken. Einschließlich der dadurch ebenfalls wegfallenden Mehrwertsteuer ergibt sich eine Entlastung von insgesamt rund 16,7 Cent pro Liter. Die Regelung soll bis Ende Dezember gelten. Für Diesel gibt die EU bei der Energiesteuer eine Untergrenze vor.

0: Deshalb soll die Steuersenkung bei Benzin und Diesel gleich hoch ausfallen. Die hohe Inflation bei den Energiepreisen und die unsichere geopolitische Lage belasten die Verbraucherstimmung in Deutschland. Nach einer aktuellen Erhebung ist das Konsumklima im September deutlich zurückgegangen. Vor allem die Sparneigung nahm zu, während die Erwartungen an die eigene Einkommensentwicklung spürbar sanken. Auch die Bereitschaft zu größeren Anschaffungen ging gleich zurück. Nach Experteneinschätzung befürchtet die Mehrheit der Haushalte, dass hohe Energiepreise die eigene Kaufkraft weiter schmälern. Frankreich will die Versorgung des Weltmarktes mit Öl aus Saudi-Arabien unterstützen und dafür ein wichtiges Terminal am Roten Meer militärisch schützen. Nach Angaben von Präsident Macron sollen Soldaten, Radarsysteme und Verteidigungstechnik in die Hafenstadt Yanbu geschickt werden. Die entsprechenden Gespräche mit Saudi-Arabien seien abgeschlossen. Yanbu ist für den Öltransport von großer Bedeutung, weil dort die Ost-West-Pipeline des Landes endet. Sie führt Öl unter Umgehung der blockierten Straße von Hormuz von der Golfküste zum Roten Meer. Saudi-Arabien zählt zu den wichtigsten Ölproduzenten und Exporteuren weltweit.
1: 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Im Studio Daniel Bornberg. Schönen guten Tag. Wen schickt Deutschland ins Rennen um Olympia? Das entscheiden heute die Mitglieder des Deutschen Olympischen Sportbunds. München und die Region Köln-Rhein-Ruhr stehen noch zur Wahl. Eine Kommission des DOSB hatte beide Bewerbungen ungefähr gleich gut bewertet, mit leichtem Vorteil für München. Berlin hat sich diese Woche aus dem Rennen zurückgezogen. Es geht um die Olympischen Sommerspiele und die Paralympics 2036, 40 oder 44. Die SPD droht offenbar damit, die geplante Pflegereform im Kabinett zu blockieren. Laut ARD-Hauptstadtstudio lehnt sie Leistungskürzungen ab und fordert weitere Verhandlungen mit der Union. Gisa Weber berichtet.
2: SPD-Generalsekretär Klüssendorf warnt demnach vor massiven Kürzungen für Pflegebedürftige und Angehörige. Seine Partei fordert stattdessen einen Deckel für die selbstgetragenen Pflegekosten. Damit sollen Familien finanziell entlastet werden. Für Montag sind den Angaben zufolge weitere Gespräche geplant. Gesundheitsminister Linnemann will seinen Gesetzentwurf am Mittwoch ins Kabinett bringen.
1: Die Rentner in Deutschland können sich offenbar auf ein sattes Rentenplus im kommenden Jahr freuen. Experten rechnen in der Bild-Zeitung mit einem Anstieg um 4,7%. Der Grund: Löhne und Gehälter sind vergleichsweise stark gestiegen. Der ADAC fordert von den Mineralölkonzernen, dass der Tankrabatt voll an die Kunden weitergegeben wird. Gestern hatten Bundestag und Bundesrat für die umstrittene Entlastung an den Zapfsäulen gestimmt. Ab nächsten Monat soll Kraftstoff um bis zu 17 Cent pro Liter günstiger werden. ADAC-Sprecher Falk Vorhoff ist dafür, dass die Behörden genau hinschauen sollen.
3: Die Erfahrungen aus dem Mai und Juni belegen ja, dass es oftmals widersprüchlich war, dass die Weitergabe nicht sofort bzw. nicht bei allen Kraftstofforten gleichmäßig erfolgt ist. Und hier ist ein genaues Augenmerk letztendlich darauf zu legen, dass es auch transparent im Prinzip belegt werden kann, inwieweit die Weitergabe erfolgt.
1: Papa Mania in Paris. Papst Leo feiert heute eine riesige Messe in der französischen Hauptstadt. Etwa 600.000 Teilnehmer werden erwartet. Sie werden sich vom Place de la Concorde über die gesamte Länge des Prachtboulevards Champs-Élysées und über den Triumphbogen hinaus verteilen.
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5: Mit KI-Support. Viele Wolken gibt's heute Mittag, vor allem im Norden. Ab und zu kann da auch mal etwas Regen dabei sein. An der Küste zeigt sich später wieder öfter die Sonne. Sonst bleibt's meist sonnig und trocken und die Höchstwerte liegen zwischen 17 und 26 Grad. Morgen geht's ähnlich weiter. Oft freundlich, im Norden eher wolkig, maximal bis 31 Grad.
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7: Heute mit Schlagern der 90er Jahre und Tim Rebhahn am Mikrofon. Ich freue mich, dass Sie mit dabei sind.

Der erste Schlager aus den 90ern am heutigen Samstag, dem 26. September. Schön, dass Sie eingeschaltet haben zu einem neuen Schlagerkarussell hier auf Radio Retrowelle. Ja, und wir haben noch das ganze Wochenende jetzt vor uns, nicht nur, weil einfach noch Samstag ist, sondern weil ich auch heute das Schlagerkarussell moderiere und auch morgen. Sie wissen ja, ich hatte angekündigt, wenn Sie letzte Woche zugehört haben, dass Frank Förster morgen wieder da ist, aber er ist leider noch nicht ganz fit. Deshalb bin ich morgen dann auch nochmal hier am Mikrofon. Und wir haben an diesem Wochenende immer so ein einzelnes Thema. Heute sind es die 90er, wie schon angekündigt. Und morgen werden wir dann schlagertechnisch in die 80er Jahre gehen. Und wir bleiben musikalisch jetzt im Jahre 1996. Morgen wird die Liebe siegen. So lässt sich der italienische Titel dieses Duetts übersetzen. Claudia Jung nahm Domani l'amore vincerà gemeinsam mit Rosanna Perinic für ihr 1995 erschienenes Album Sehnsucht auf. Im Frühjahr 1996 wurde der Titel als Single ausgekoppelt und entwickelte sich vor allem in der ZDF-Hitparade zum Publikumsliebling. Gleich zweimal, im April und im Mai 1996, landeten Claudia Jung und Rosanna damit auf Platz 1. Hören Sie nun Claudia Jung und Rosanna Perinic mit ihrem melodischen Domani l'amore vincerà. Und danach hören wir einen Titel von Franz Bauer und der sagt Buenos Dias, weiße Taube.

0: Aus den Niederlanden Franz Bauer mit Buenos Dias, Weiße Taube. Nach großen Erfolgen in den 60er, 70er und 80er Jahren blieb Vicky Leandros auch in den 90ern im deutschen Schlager präsent. Günther Gestehe entstand gemeinsam mit Jack White und Norbert Hammerschmidt und erzählt mit einem deutlichen Augenzwinkern von einer Frau, die von ihrem offenbar nicht ganz treuen Günther endlich die Wahrheit wissen will. Produziert wurde der Titel ebenfalls von Jack White. Anfang 1997 erschien Günther Gestehe als Single und im Februar stellte Vicky Leandros das Lied dann auch in der ZDF-Hitparade mit Uwe Hübner vor. Jetzt wollte ich sagen Jürgen Hübner, aber es war jemand anders. Also hier ist Vicky Leandros mit...
1: Günther!

So wie Nicole stammt auch er aus dem Saarland. Michael Morgan mit Mal angenommen. Italienisches Flair, liebe Zuhörer, gehörte beim Fernando Express schon früh fest zum musikalischen Programm. Canzone di Luna erschien Anfang 1993 als Single und stammt aus dem Album Das Märchen der Weißen Lagune. Komponiert und produziert wurde der Titel von Jean Frankfurter, der in diesen Jahren zahlreich erfolgreiche Schlager prägte, unter anderem auch für Claudia Jung. Und hier hören wir nun den Fernando Express mit Canzone di Luna.

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1: Mit dem Reeperland-Mikrofon und bevor wir das ganz große Glück im Zug nach Osnabrück suchen, kommt Susan Schubert. Keine Angst, ich komme schon wieder und gefolgt von Cliff und Rexona.

Tja, manchmal liegt das große Glück nicht in New York, Rio oder Tokio, sondern ganz einfach in der Deutschen Bahn. 1997 machten Cliff und Rexona daraus einen Schlager mit reichlich Wortwitz. Das ganz große Glück im Zug nach Osnabrück. Hinter dem Duo steckten der Sänger und Musicaldarsteller Andreas Zaron alias Cliff und Verena Renttorff als Rexona und beide haben den Titel auch selbst geschrieben. Ähnlichkeiten zu Duschgel und Deo-Marken sind hier übrigens rein zufällig, versteht sich. Das Schlagerkarussell auf Radio Retrowelle heute mit Schlagern der 90er. Und ein großer Hit in den 90ern war Coco Jumbo von Mr. President 1996, einer der Hits des Sommers. Und den gab es natürlich auch auf Deutsch von der Gruppe Wind. Und der heißt dann Mach mich an.

Und wie sie ihren Weg gegangen ist, Michelle mit Dornröschen ist aufgewacht und sie geht ihn bis heute doch sehr erfolgreich, wenn auch mit vielen Höhen und mit vielen Tiefen auch, leider. Wolfgang Petri haben wir nun für Sie. Aus den 80er Jahren, in den 80er Jahren erfolgreich gewesen mit Songs wie zum Beispiel Sommer in der Stadt. Dann Anfang der 90er nahm die Karriere wieder Fahrt auf. Und einer dieser Titel, die doch recht erfolgreich waren, war dieser hier. Ich will noch mehr, Anfang 1994 veröffentlicht.

0: Ach lieber Gott, das war Musik von Judy Weiss aus dem Jahr 1994. Damit geht unsere Schlagerstunde der 90er im Schlagerkarussell zu Ende auf Radio Retrowelle. Und zwei haben wir noch, einmal von Niki aus Bayern, Hals über Kopf. Und das hier sind die Flippers mit ihrem Mädchen von Capri. Lassen Sie sich also noch ein bisschen urlaubstechnisch entführen. Morgen dann auch mit der Radioreise ab 10 Uhr hier im Programm von Radio Retrowelle. Ich freue mich auf das Schlagerkarussell morgen ab 13 Uhr mit Schlagern der 80ern. Tschüss und bis morgen.
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0: Es ist kurz nach 14 Uhr.
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2: In Redaktion Gisela Hoff. Amnesty International fordert die Auflösung der US-Einwanderungsbehörde ICE. Die Menschenrechtsorganisation begründet dies mit einem Bericht über eine Zunahme von Menschenrechtsverletzungen seit dem Amtsantritt von US-Präsident Donald Trump im Januar 2025. Amnesty wirft der Regierung vor, mit ihrer Einwanderungspolitik auf die massenhafte Inhaftierung und Abschiebung von Migranten, Asylsuchenden und Flüchtlingen zu setzen. Die Maßnahme würden nach Einschätzung der Organisation auf besonders harte Weise umgesetzt und Angst verbreiten. Ab dem 1. Oktober sollen die Energiesteuern auf Benzin und Diesel um 14,4 Cent je Liter sinken. Einschließlich der dadurch ebenfalls wegfallenden Mehrwertsteuer ergibt sich eine Entlastung von insgesamt rund 16,7 Cent pro Liter. Die Regelung soll bis Ende Dezember gelten. Für Diesel gibt die EU bei der Energiesteuer eine Untergrenze vor. Deshalb soll die Steuersenkung bei Benzin und Diesel gleich hoch ausfallen. Die hohe Inflation bei den Energiepreisen und die unsichere geopolitische Lage belasten die Verbraucherstimmung in Deutschland. Nach einer aktuellen Erhebung ist das Konsumklima im September deutlich zurückgegangen. Vor allem die Sparneigung nahm zu, während die Erwartungen an die eigene Einkommensentwicklung spürbar sanken. Auch die Bereitschaft zu größeren Anschaffungen ging gleich zurück. Nach Experteneinschätzung befürchtet die Mehrheit der Haushalte, dass hohe Energiepreise die eigene Kaufkraft weiter schmälern.

0: an. Frankreich will die Versorgung des Weltmarktes mit Öl aus Saudi-Arabien unterstützen und dafür ein wichtiges Terminal am Roten Meer militärisch schützen. Nach Angaben von Präsident Macron sollen Soldaten, Radarsysteme und Verteidigungstechnik in die Hafenstadt Yanbu geschickt werden. Die entsprechenden Gespräche mit Saudi-Arabien seien abgeschlossen. Yanbu ist für den Öltransport von großer Bedeutung, weil dort die Ost-West-Pipeline des Landes endet. Sie führt Öl unter Umgehung der blockierten Straße von Hormuz von der Golfküste zum Roten Meer. Saudi-Arabien zählt zu den wichtigsten Ölproduzenten und Exporteuren weltweit.
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2: Auch zum Wochenende keine Überraschungen. Hallo, hier ist Michael Miem in der Wetterredaktion. Deutschland erwartet ein freundliches und überwiegend trockenes Wochenende mit viel Sonne und noch einmal angenehmen Temperaturen. Während im Norden zeitweise Wolken und etwas Regen durchziehen, bleibt es über der Mitte und im Süden nach örtlicher Nebelauflösung meist heiter bis sonnig. Die Temperaturen steigen auf 16 bis 25 Grad. Am Oberrhein können sogar örtlich Werte noch einmal um die 30 Grad erreicht werden. In der Nacht wird es vielerorts klar oder nur leicht bewölkt. Später bildet sich stellenweise wieder Nebel bei Temperaturen zwischen 11 und tiefstens 4 Grad. Der weitere Ausblick zeigt einen freundlichen Start in die neue Woche mit viel Sonne und weiterhin milden spätsommerlichen Temperaturen.

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1: Hier ist der Samstag auf Radio Retrowelle und wir schlagen das Kalenderblatt für den heutigen 26. September auf. Am 26. September 1957 öffnete am New Yorker Broadway der Vorhang für ein Musical, das zum Klassiker werden sollte, West Side Story. Leonard Bernstein schrieb die Musik, Stephen Sondheim die Liedtexte. Die Geschichte über Tony und Maria überträgt Shakespeares Romeo und Julia in das New York der 50er Jahre. Aus dem Musical stammen Lieder wie Maria, Tonight, America und Somewhere. Die erste Broadway-Produktion brachte es auf 732 Vorstellungen. Drei Jahre später schrieb auch das Fernsehen Geschichte. Am 26. September 1960 standen sich John F. Kennedy und Richard Nixon in Chicago zur ersten im Fernsehen übertragenen Debatte amerikanischer Präsidentschaftskandidaten gegenüber. Das Fernsehen hatte damit endgültig begonnen, die politische Kommunikation zu verändern. Neben dem Inhalt spielte plötzlich auch der optische Eindruck der Kandidaten eine wesentlich größere Rolle als bei einer reinen Radioübertragung. Und dann natürlich ein Datum für Beatles-Freunde. Am 26. September 1969 erschien in Großbritannien Abbey Road. Es war zwar nicht das letzte veröffentlichte Beatles-Album, Let It Be kam erst 1970, aber es war das letzte Album, das John Lennon, Paul McCartney, George Harrison und Ringo Starr gemeinsam als Band aufnahmen. Das berühmte Foto auf dem Zebrastreifen war bereits am 8. August entstanden. Zu den Geburtstagskindern heute. Ryan Ferry wird heute 81 Jahre alt. Als Sänger von Roxy Music und später Solo verband er Rock, Pop und elegante elektronische Klangbilder. Seine offizielle Seite ist auch 2026 weiterhin mit 9 Veröffentlichungen aktiv. Olivia Newton-John wäre heute 78 Jahre alt geworden. Die britisch-australische Sängerin und Schauspielerin starb vor 4 Jahren. Neben Grease gehören If You Love Me, Let Me Know, Xanadu und Physical zu ihren bekanntesten Erfolgen. Cindy Herron, Gründungsmitglied von En Vogue, wird heute 65 Jahre alt. Ihre Stimme ist unter anderem auf dem frühen Erfolg Hold On zu hören. Und César Rosas von Los Lobos wird 72 Jahre. Er gehört weiterhin zur aktuellen Besetzung der Band, die auch in diesem Jahr neue Musik veröffentlicht und auf Tournee ist, noch immer. Wir gratulieren allen Geburtstagskindern und wünschen Ihnen, falls Sie heute Geburtstag haben und auch sonst, einen schönen Samstag.
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1: Wir geben Ihnen die Zeit, es ist kurz nach 15 Uhr.
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2: In Redaktion Gisela Hoff. Amnesty International fordert die Auflösung der US-Einwanderungsbehörde ICE. Die Menschenrechtsorganisation begründet dies mit einem Bericht über eine Zunahme von Menschenrechtsverletzungen seit dem Amtsantritt von US-Präsident Donald Trump im Januar 2025. Amnesty wirft der Regierung vor, mit ihrer Einwanderungspolitik auf die massenhafte Inhaftierung und Abschiebung von Migranten, Asylsuchenden und Flüchtlingen zu setzen. Die Maßnahme würden nach Einschätzung der Organisation auf besonders harte Weise umgesetzt und Angst verbreiten. Ab dem 1. Oktober sollen die Energiesteuern auf Benzin und Diesel um 14,4 Cent je Liter sinken. Einschließlich der dadurch ebenfalls wegfallenden Mehrwertsteuer ergibt sich eine Entlastung von insgesamt rund 16,7 Cent pro Liter. Die Regelung soll bis Ende Dezember gelten. Für Diesel gibt die EU bei der Energiesteuer eine Untergrenze vor. Deshalb soll die Steuersenkung bei Benzin und Diesel gleich hoch ausfallen. Die hohe Inflation bei den Energiepreisen und die unsichere geopolitische Lage belasten die Verbraucherstimmung in Deutschland. Nach einer aktuellen Erhebung ist das Konsumklima im September deutlich zurückgegangen. Vor allem die Sparneigung nahm zu, während die Erwartungen an die eigene Einkommensentwicklung spürbar sanken. Auch die Bereitschaft zu größeren Anschaffungen ging gleich zurück. Nach Experteneinschätzung befürchtet die Mehrheit der Haushalte, dass hohe Energiepreise die eigene Kaufkraft weiter schmälern. Frankreich will die Versorgung des Weltmarktes mit Öl aus Saudi-Arabien unterstützen und dafür ein wichtiges Terminal am Roten Meer militärisch schützen. Nach Angaben von Präsident Macron sollen Soldaten, Radarsysteme und Verteidigungstechnik in die Hafenstadt Yanbu geschickt werden. Die entsprechenden Gespräche mit Saudi-Arabien seien abgeschlossen. Yanbu ist für den Öltransport von großer Bedeutung, weil dort die Ost-West-Pipeline des Landes endet. Sie führt Öl unter Umgehung der blockierten Straße von Hormuz von der Golfküste zum Roten Meer.

0: Saudi-Arabien zählt zu den wichtigsten Ölproduzenten und Exporteuren weltweit.
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2: Auch zum Wochenende keine Überraschungen. Hallo, hier ist Michael Miem in der Wetterredaktion. Deutschland erwartet ein freundliches und überwiegend trockenes Wochenende mit viel Sonne und noch einmal angenehmen Temperaturen. Während im Norden zeitweise Wolken und etwas Regen durchziehen, bleibt es über der Mitte und im Süden nach örtlicher Nebelauflösung meist heiter bis sonnig. Die Temperaturen steigen auf 16 bis 25 Grad. Am Oberrhein können sogar örtlich Werte noch einmal um die 30 Grad erreicht werden. In der Nacht wird es vielerorts klar oder nur leicht bewölkt. Später bildet sich stellenweise wieder Nebel bei Temperaturen zwischen 11 und tiefstens 4 Grad. Der weitere Ausblick zeigt einen freundlichen Start in die neue Woche mit viel Sonne und weiterhin milden spätsommerlichen Temperaturen.

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1: Es ist kurz nach 16 Uhr.
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2: In Redaktion Gisela Hoff. Amnesty International fordert die Auflösung der US-Einwanderungsbehörde ICE. Die Menschenrechtsorganisation begründet dies mit einem Bericht über eine Zunahme von Menschenrechtsverletzungen seit dem Amtsantritt von US-Präsident Donald Trump im Januar 2025. Amnesty wirft der Regierung vor, mit ihrer Einwanderungspolitik auf die massenhafte Inhaftierung und Abschiebung von Migranten, Asylsuchenden und Flüchtlingen zu setzen. Die Maßnahme würden nach Einschätzung der Organisation auf besonders harte Weise umgesetzt und Angst verbreiten. Ab dem 1. Oktober sollen die Energiesteuern auf Benzin und Diesel um 14,4 Cent je Liter sinken. Einschließlich der dadurch ebenfalls wegfallenden Mehrwertsteuer ergibt sich eine Entlastung von insgesamt rund 16,7 Cent pro Liter. Die Regelung soll bis Ende Dezember gelten. Für Diesel gibt die EU bei der Energiesteuer eine Untergrenze vor. Deshalb soll die Steuersenkung bei Benzin und Diesel gleich hoch ausfallen. Die hohe Inflation bei den Energiepreisen und die unsichere geopolitische Lage belasten die Verbraucherstimmung in Deutschland. Nach einer aktuellen Erhebung ist das Konsumklima im September deutlich zurückgegangen. Vor allem die Sparneigung nahm zu, während die Erwartungen an die eigene Einkommensentwicklung spürbar sanken. Auch die Bereitschaft zu größeren Anschaffungen ging gleich zurück. Nach Experteneinschätzung befürchtet die Mehrheit der Haushalte, dass hohe Energiepreise die eigene Kaufkraft weiter schmälern. Frankreich will die Versorgung des Weltmarktes mit Öl aus Saudi-Arabien unterstützen und dafür ein wichtiges Terminal am Roten Meer militärisch schützen. Nach Angaben von Präsident Macron sollen Soldaten, Radarsysteme und Verteidigungstechnik in die Hafenstadt Yanbu geschickt werden. Die entsprechenden Gespräche mit Saudi-Arabien seien abgeschlossen. Yanbu ist für den Öltransport von großer Bedeutung, weil dort die Ost-West-Pipeline des Landes endet. Sie führt Öl unter Umgehung der blockierten Straße von Hormuz von der Golfküste zum Roten Meer. Saudi-Arabien zählt zu den wichtigsten Ölproduzenten und Exporteuren weltweit.
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1: Auch zum Wochenende keine Überraschungen. Hallo, hier ist Michael Miem in der Wetterredaktion. Deutschland erwartet ein freundliches und überwiegend trockenes Wochenende mit viel Sonne und noch einmal angenehmen Temperaturen. Während im Norden zeitweise Wolken und etwas Regen durchziehen, bleibt es über der Mitte und im Süden nach örtlicher Nebelauflösung meist heiter bis sonnig. Die Temperaturen steigen auf 16 bis

25 Grad, am Oberrhein können sogar örtlich Werte noch einmal um die 30 Grad erreicht werden. In der Nacht wird es vielerorts klar oder nur leicht bewölkt, später bildet sich stellenweise wieder Nebel bei Temperaturen zwischen 11 und tiefstens 4 Grad. Der weitere Ausblick zeigt einen freundlichen Start in die neue Woche mit viel Sonne und weiterhin milden spätsommerlichen Temperaturen.

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1: Und damit ist es kurz nach 17 Uhr.
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2: In Redaktion Gisela Hoff. Amnesty International fordert die Auflösung der US-Einwanderungsbehörde ICE. Die Menschenrechtsorganisation begründete dies mit einem Bericht über eine Zunahme von Menschenrechtsverletzungen seit dem Amtsantritt von US-Präsident Donald Trump im Januar 2025. Amnesty wirft der Regierung vor, mit ihrer Einwanderungspolitik auf die massenhafte Inhaftierung und Abschiebung von Migranten, Asylsuchenden und Flüchtlingen zu setzen. Die Maßnahme würden nach Einschätzung der Organisation auf besonders harte Weise umgesetzt und Angst verbreiten. Ab dem 1. Oktober sollen die Energiesteuern auf Benzin und Diesel um 14,4 Cent je Liter sinken. Einschließlich der dadurch ebenfalls wegfallenden Mehrwertsteuer ergibt sich eine Entlastung von insgesamt rund 16,7 Cent pro Liter. Die Regelung soll bis Ende Dezember gelten. Für Diesel gibt die EU bei der Energiesteuer eine Untergrenze vor. Deshalb soll die Steuersenkung bei Benzin und Diesel gleich hoch ausfallen. Die hohe Inflation bei den Energiepreisen und die unsichere geopolitische Lage belasten die Verbraucherstimmung in Deutschland. Nach einer aktuellen Erhebung ist das Konsumklima im September deutlich zurückgegangen. Vor allem die Sparneigung nahm zu, während die Erwartungen an die eigene Einkommensentwicklung spürbar sanken. Auch die Bereitschaft zu größeren Anschaffungen ging gleich zurück. Nach Experteneinschätzung befürchtet die Mehrheit der Haushalte, dass hohe Energiepreise die eigene Kaufkraft weiter schmälern. Frankreich will die Versorgung des Weltmarktes mit Öl aus Saudi-Arabien unterstützen und dafür ein wichtiges Terminal am Roten Meer militärisch schützen. Nach Angaben von Präsident Macron sollen Soldaten, Radarsysteme und Verteidigungstechnik in die Hafenstadt Yanbu geschickt werden. Die entsprechenden Gespräche mit Saudi-Arabien seien abgeschlossen. Yanbu ist für den Öltransport von großer Bedeutung, weil dort die Ost-West-Pipeline des Landes endet. Sie führt Öl unter Umgehung der blockierten Straße von Hormuz von der Golfküste zum Roten Meer. Saudi-Arabien zählt zu den wichtigsten Ölproduzenten und Exporteuren weltweit.
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3: Auch zum Wochenende keine Überraschungen. Hallo, hier ist Michael Miem in der Wetterredaktion. Deutschland erwartet ein freundliches und überwiegend trockenes Wochenende mit viel Sonne und noch einmal angenehmen Temperaturen. Während im Norden zeitweise Wolken und etwas Regen durchziehen, bleibt es über der Mitte und im Süden nach örtlicher Nebelauflösung meist heiter bis sonnig. Die Temperaturen steigen auf 16 bis 25 Grad. Am Oberrhein können sogar örtlich Werte noch einmal um die 30 Grad erreicht werden. In der Nacht wird es vielerorts klar oder nur leicht bewölkt. Später bildet sich stellenweise wieder Nebel bei Temperaturen zwischen 11 und tiefstens 4 Grad. Der weitere Ausblick zeigt einen freundlichen Start in die neue Woche mit viel Sonne und weiterhin milden spätsommerlichen Temperaturen.

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1: Hier ist der Samstag auf Radio Retrowelle und wir schlagen das Kalenderblatt für den heutigen 26. September auf. Am 26. September 1957 öffnete am New Yorker Broadway der Vorhang für ein Musical, das zum Klassiker werden sollte, West Side Story. Leonard Bernstein schrieb die Musik, Stephen Sondheim die Liedtexte. Die Geschichte über Tony und Maria überträgt Shakespeares Romeo und Julia in das New York der 50er Jahre. Aus dem Musical stammen Lieder wie Maria, Tonight, America und Somewhere. Die erste Broadway-Produktion brachte es auf 732 Vorstellungen. Drei Jahre später schrieb auch das Fernsehen Geschichte. Am 26. September 1960 standen sich John F. Kennedy und Richard Nixon in Chicago zur ersten im Fernsehen übertragenen Debatte amerikanischer Präsidentschaftskandidaten gegenüber. Das Fernsehen hatte damit endgültig begonnen, die politische Kommunikation zu verändern. Neben dem Inhalt spielte plötzlich auch der optische Eindruck der Kandidaten eine wesentlich größere Rolle als bei einer reinen Radioübertragung. Und dann natürlich ein Datum für Beatles-Freunde. Am 26. September 1969 erschien in Großbritannien Abbey Road. Es war zwar nicht das letzte veröffentlichte Beatles-Album, Let It Be kam erst 1970, aber es war das letzte Album, das John Lennon, Paul McCartney, George Harrison und Ringo Starr gemeinsam als Band aufnahmen. Das berühmte Foto auf dem Zebrastreifen war bereits am 8. August entstanden. Zu den Geburtstagskindern heute. Ryan Ferry wird heute 81 Jahre alt. Als Sänger von Roxy Music und später Solo verband er Rock, Pop und elegante elektronische Klangbilder. Seine offizielle Seite ist auch 2026 weiterhin mit 9 Veröffentlichungen aktiv. Olivia Newton-John wäre heute 78 Jahre alt geworden. Die britisch-australische Sängerin und Schauspielerin starb vor 4 Jahren. Neben Grease gehören If You Love Me, Let Me Know, Xanadu und Physical zu ihren bekanntesten Erfolgen. Cindy Herron, Gründungsmitglied von En Vogue, wird heute 65 Jahre alt. Ihre Stimme ist unter anderem auf dem frühen Erfolg Hold On zu hören. Und César Rosas von Los Lobos wird 72 Jahre. Er gehört weiterhin zur aktuellen Besetzung der Band, die auch in diesem Jahr neue Musik veröffentlicht und auf Tournee ist, noch immer. Wir gratulieren allen Geburtstagskindern und wünschen Ihnen, falls Sie heute Geburtstag haben und auch sonst, einen schönen Samstag.
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1: Guten Abend, es ist kurz nach 18 Uhr.
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2: Mit Michael Mien. Eine starke Aschewolke des Ätna hat den Flugverkehr am Flughafen Catania auf Sizilien vorübergehend vollständig zum Erliegen gebracht. Nach Angaben des Flughafens wurden alle Starts und Landungen zunächst bis 16 Uhr abgesagt. Der derzeit aktive Nordostkrater des Vulkans stößt weiterhin Asche aus. Der Wind treibt die Asche nach Süden. Die Wolke reicht laut dem italienischen Geophysikinstitut bis in 4 Kilometer Höhe. Bei neuen russischen Luftangriffen auf die Ukraine sind nach Angaben von Präsident Selenskyj mehrere Menschen getötet und verletzt worden. In der Stadt Saporischschja kamen demnach 2 Menschen ums Leben. Landesweit wurden 14 Verletzte gemeldet. Auch die Hauptstadt Kiew und weitere Regionen waren laut Selenskyj von Angriffen betroffen. Die Angaben zu den Opfern stammen von der ukrainischen Führung und konnten zunächst nicht unabhängig überprüft werden. Nach einer schweren Explosion in einem Wohnhaus in der Athener Altstadt sind 2 Tote aus den Trümmern geborgen worden. Nach Angaben der Feuerwehr handelt es sich um einen Mann und eine Frau, deren Identität noch nicht offiziell bestätigt wurde. 4 weitere Menschen galten zunächst als vermisst. In dem Gebäude soll ein älteres Ehepaar gewohnt haben. Außerdem waren in einer Ferienwohnung im 1. Stock 4 amerikanische Staatsbürger untergebracht, darunter 2 Männer und 2 Frauen. In Stuttgart hat das traditionelle Cannstatter Volksfest begonnen. Mit dem Fass an Stich wurde das 17-tägige Fest auf dem Wasen offiziell eröffnet. Die Veranstaltung gilt als zweitgrößtes Volksfest der Welt und zieht jedes Jahr Millionen Besucher an. Im vergangenen Jahr kamen nach Angaben der Veranstalter rund 4,2 Millionen Menschen. Auch in diesem Jahr werden wieder zahlreiche Gäste aus Stuttgart und der Region erwartet. Die Zahl der Haushalte mit Wohngeld und die staatlichen Ausgaben dafür haben 2025 einen Höchststand seit Beginn der Statistik erreicht. Nach Angaben des Statistischen Bundesamtes stiegen die Ausgaben innerhalb eines Jahres um mehr als 6% auf knapp 5 Milliarden Euro. Gleichzeitig erhielten rund 90.000 Haushalte mehr Wohngeld als im Vorjahr, ein Anstieg um über 7%. Damit lagen sowohl die Zahl der unterstützten Haushalte als auch die Ausgaben auf dem höchsten Niveau seit 2005.
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2: Auch zum Wochenende keine Überraschungen. Hallo, hier ist Michael Miem in der Wetterredaktion. Deutschland erwartet ein freundliches und überwiegend trockenes Wochenende mit viel Sonne und noch einmal angenehmen Temperaturen. Während im Norden zeitweise Wolken und etwas Regen durchziehen, bleibt es über der Mitte und im Süden nach örtlicher Nebelauflösung meist heiter bis sonnig. Die Temperaturen steigen auf 16 bis 25 Grad. Am Oberrhein können sogar örtlich Werte noch einmal um die 30 Grad erreicht werden. In der Nacht wird es vielerorts klar oder nur leicht bewölkt. Später bildet sich stellenweise wieder Nebel bei Temperaturen zwischen 11 und tiefstens 4 Grad. Der weitere Ausblick zeigt einen freundlichen Start in die neue Woche mit viel Sonne und weiterhin milden spätsommerlichen Temperaturen.

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0: 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Es ist kurz nach 19 Uhr.
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2: Mit Michael Mien. Eine starke Aschewolke des Ätna hat den Flugverkehr am Flughafen Catania auf Sizilien vorübergehend vollständig zum Erliegen gebracht. Nach Angaben des Flughafens wurden alle Starts und Landungen zunächst bis 16 Uhr abgesagt. Der derzeit aktive Nordostkrater des Vulkans stößt weiterhin Asche aus. Der Wind treibt die Asche nach Süden. Die Wolke reicht laut dem italienischen Geophysikinstitut bis in 4 Kilometer Höhe. Bei neuen russischen Luftangriffen auf die Ukraine sind nach Angaben von Präsident Selenskyj mehrere Menschen getötet und verletzt worden. In der Stadt Saporischschja kamen demnach 2 Menschen ums Leben. Landesweit wurden 14 Verletzte gemeldet. Auch die Hauptstadt Kiew und weitere Regionen waren laut Selenskyj von Angriffen betroffen. Die Angaben zu den Opfern stammen von der ukrainischen Führung und konnten zunächst nicht unabhängig überprüft werden. Nach einer schweren Explosion in einem Wohnhaus in der Athener Altstadt sind 2 Tote aus den Trümmern geborgen worden. Nach Angaben der Feuerwehr handelt es sich um einen Mann und eine Frau, deren Identität noch nicht offiziell bestätigt wurde. 4 weitere Menschen galten zunächst als vermisst. In dem Gebäude soll ein älteres Ehepaar gewohnt haben. Außerdem waren in einer Ferienwohnung im 1. Stock 4 amerikanische Staatsbürger untergebracht, darunter 2 Männer und 2 Frauen. In Stuttgart hat das traditionelle Cannstatter Volksfest begonnen. Mit dem Fass an Stich wurde das 17-tägige Fest auf dem Wasen offiziell eröffnet. Die Veranstaltung gilt als zweitgrößtes Volksfest der Welt und zieht jedes Jahr Millionen Besucher an. Im vergangenen Jahr kamen nach Angaben der Veranstalter rund 4,2 Millionen Menschen. Auch in diesem Jahr werden wieder zahlreiche Gäste aus Stuttgart und der Region erwartet. Die Zahl der Haushalte mit Wohngeld und die staatlichen Ausgaben dafür haben 2025 einen Höchststand seit Beginn der Statistik erreicht. Nach Angaben des Statistischen Bundesamtes stiegen die Ausgaben innerhalb eines Jahres um mehr als 6% auf knapp 5 Milliarden Euro. Gleichzeitig erhielten rund 90.000 Haushalte mehr Wohngeld als im Vorjahr, ein Anstieg um über 7%. Damit lagen sowohl die Zahl der unterstützten Haushalte als auch die Ausgaben auf dem höchsten Niveau seit 2005.
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0: Vulkans stößt weiterhin Asche aus. Der Wind treibt die Asche nach Süden. Die Wolke reicht laut dem italienischen Geophysikinstitut bis in 4 Kilometer Höhe. Bei neuen russischen Luftangriffen auf die Ukraine sind nach Angaben von Präsident Selenskyj mehrere Menschen getötet und verletzt worden. In der Stadt Saporischschja kamen demnach 2 Menschen ums Leben. Landesweit wurden 14 Verletzte gemeldet. Auch die Hauptstadt Kiew und weitere Regionen waren laut Selenskyj von Angriffen betroffen. Die Angaben zu den Opfern stammen von der ukrainischen Führung und konnten zunächst nicht unabhängig überprüft werden. Nach einer schweren Explosion in einem Wohnhaus in der Athener Altstadt sind 2 Tote aus den Trümmern geborgen worden. Nach Angaben der Feuerwehr handelt es sich um einen Mann und eine Frau, deren Identität noch nicht offiziell bestätigt wurde. 4 weitere Menschen galten zunächst als vermisst. In dem Gebäude soll ein älteres Ehepaar gewohnt haben. Außerdem waren in einer Ferienwohnung im 1. Stock 4 amerikanische Staatsbürger untergebracht, darunter 2 Männer und 2 Frauen. In Stuttgart hat das traditionelle Cannstatter Volksfest begonnen. Mit dem Fass an Stich wurde das 17-tägige Fest auf dem Wasen offiziell eröffnet. Die Veranstaltung gilt als zweitgrößtes Volksfest der Welt und zieht jedes Jahr Millionen Besucher an. Im vergangenen Jahr kamen nach Angaben der Veranstalter rund 4,2 Millionen Menschen. Auch in diesem Jahr werden wieder zahlreiche Gäste aus Stuttgart und der Region erwartet. Die Zahl der Haushalte mit Wohngeld und die staatlichen Ausgaben dafür haben 2025 einen Höchststand seit Beginn der Statistik erreicht. Nach Angaben des Statistischen Bundesamtes stiegen die Ausgaben innerhalb eines Jahres um mehr als 6% auf knapp 5 Milliarden Euro. Gleichzeitig erhielten rund 90.000 Haushalte mehr Wohngeld als im Vorjahr, ein Anstieg um über 7%. Damit lagen sowohl die Zahl der unterstützten Haushalte als auch die Ausgaben auf dem höchsten Niveau seit 2005.
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